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1: Jakob, wir reden heute früh mal wieder über
2: die Spritpreise. Denn gestern ist es wirklich passiert. Ein Liter Sprit hat zum ersten Mal bei uns über 3 Euro gekostet. Und zwar an der Berliner Tankstelle. Da muss man aber fairerweise dazu sagen, ja, das ist eine Tanke direkt an der Autobahn. Und ja, das war am Ende auch der teuerste Premium-Sprit. Trotzdem sind ja die Preise im Moment auch im Durchschnitt super hoch. Und das weiß auch inzwischen unser Kanzler Friedrich Merz.
3: Für viele Menschen, die täglich das Auto brauchen, ist eine Belastungsgrenze erreicht. Und ich bin der Meinung, dass wir handeln müssen. Das genaue Instrumentarium

0: steht noch nicht fest. Sie können aber davon ausgehen, dass wir sehr bald einen Vorschlag dazu vorlegen werden.
1: Ja, zuletzt hat es ja die Idee gegeben, dass vor allem Leute mit wenig Geld Direktzahlungen bekommen könnten. Die SPD hat ja unter anderem eine Übergewinnsteuer beim Sprit vorgeschlagen. Da will die Union aber wohl nicht mitmachen. Dann soll ja der öffentlich-rechtliche Rundfunk weiter umgebaut werden. Unser Medienstaatsminister Weimar hat jetzt mal neue Ideen verraten. Das Redaktionsnetzwerk Deutschland berichtet, man könnte ja das ZDF privatisieren. Außerdem hat er vorgeschlagen, dass mehrere ARD-Anstalten zusammengelegt werden könnten. Vor allem die kleineren brauche man eigentlich nicht mehr. Sowas wie Radio Bremen oder den Saarländischen Rundfunk. Und dann ist ja gerade Volleyball-EM. Da haben wir leider den Gruppensieg verpasst, weil wir gestern gegen Frankreich verloren haben. Aber wir sind auf jeden Fall im Achtelfinale und da treffen wir dann am Samstag entweder auf Bulgarien oder die Ukraine. Das entscheidet sich heute, sind aber beides auch keine leichten Gegner.
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4: Es wäre angerichtet. Herzlich willkommen an diesem Mittwoch. Schön, dass ihr dabei seid. Hier in der Nostalgie Feel Good Morning Show mit Dani und mit mir, Armin. Erstmal guten Morgen.
5: Morgen.
4: Und dann geht's richtig ab gleich und zwar hoch und runter. Wir gehen nämlich in den Europapark. Warum es von diesem Europapark ganz tolle Nachrichten gibt. Das klären wir gleich.
5: Und jetzt hören wir die Frau, die ihr hier bei uns täglich von Montag bis Freitag ab 17.30 Uhr bei Nostalgie hören könnt, mit ihrer 80s-Show. Die Rede ist natürlich von Kim Wilde. Die hören wir jetzt mit You Keep Me Hanging On.

0: Ihr seid genau richtig. Hier ist Nostalgie. Nur die größten Songs. Guten Morgen und jetzt geht's auf nach Rust.
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2: Kenn ich maximal von immer wieder sonntags.
0: Kanntest du immer wieder sonntags? Denkst aber, da bist du gar nicht mal so schlecht, weil das wurde ja im Europapark produziert. Mhm. Und genau um den geht's nämlich, denn der ist schon wieder bester Freizeitpark der Welt geworden. Mittlerweile schon zum 11. Mal hat eine internationale Expertenjury diesen Park mit dem Goldenen Ticket Award ausgezeichnet. Mhm. Und das ist schon ziemlich ordentlich, wenn man bedenkt, der Park hat gegen Walt Disney World und Universal Studios sich durchgesetzt.
2: Wow, also ich war noch nie da.
0: Ich auch nicht.
2: Ich war mal im Euro Disneyland in Paris. Ja. Das war aber harmloser. Also da gibt es nicht so krasse Achterbahnen wie im Europapark. Aber einmal gewinnen ist schon stark, aber 11-mal sensationell. Also die wissen offenbar genau, wie es geht, wie Freizeitpark funktioniert. Da geht es natürlich vor allem um die Fahrgeschäfte.
0: Voll.
2: Freude von mir waren jetzt auch in den Sommerferien da. Also da ist das Oktoberfest wohl einen Punkt dagegen. Ne? Und auch die Gastronomie, die Hotels. Also die Mischung aus Tradition und neuen Ideen, das kommt einfach gut an.
0: Gut, dann streichen wir einfach mal den großen Sommerurlaub, wo wir irgendwo Richtung Meer fliegen, sondern ab in den Europapark.
2: Zur Wasserwelt.
0: Ja.

0: Die beiden Brüder setzen ihre Reunion-Tour 2027 fort und spielen am 2. und 3. Juli in der Allianz Arena. Das haben sie jetzt offiziell bekannt gegeben.
1: Ja, und wenn ihr Tickets möchtet, kurz aufpassen. Es ist ein wenig kompliziert. Also ihr müsst direkt jetzt aktiv werden, denn bis morgen Donnerstag 17 Uhr deutscher Zeit könnt ihr oder müsst ihr euch erstmal registrieren. Mhm. Und danach werden dann per Zufallsprinzip Fans ausgewählt, also unter allen, die sich angemeldet haben, die dann einen persönlichen Code für den Vorverkauf bekommen. Also man hat es nicht wirklich selbst an der Hand. Ja. Also eine Registrierung alleine garantiert noch kein Ticket. Der eigentliche Vorverkauf, den gibt es dann auch noch. Der läuft dann 3 Tage vom 25. bis zum 27. September über Ticketmaster.
0: Weißt du, was mich am meisten wundert? Hm? Und zwar, dass Oasis ausgerechnet nach München kommen.
1: Weil?
0: Da gibt es eine irre Geschichte aus dem Jahr 2002. Und zwar gerieten Liam und zwei weitere Bandmitglieder im Bayerischen Hof in eine Schlägerei. Und Liam musste sogar eine Nacht im Gefängnis verbringen.
1: Das ist krass. Bayerischer Hof ist ja die Residenz für die Promis in München.
0: Stimmt, ja.
1: Da kann ich nur sagen, uiuiui, also hoffentlich dann, wenn sie nach München kommen, nur Randale auf der Bühne.
0: Und jetzt zum Runterkommen, auch für die Oasis-Brüder. Phil Collins, In the Air Tonight.

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7: Die Spritpreise, sie steigen weiter. Jakob, jetzt hat immerhin unser Kanzler was dazu gesagt und Hilfe versprochen.
8: Ja, unser Kanzler Merz hat gemeint, man wird jetzt Leute entlasten, vor allem Leute, die jeden Tag das Auto brauchen. Was aber genau geplant ist, das hat er noch nicht verraten. Der Wirtschaftsexperte Hubertus Barth hat bei Phoenix nur gemeint, die hohen Spritpreise sollen uns eigentlich eine Sache zeigen. Öl ist knapp, man sollte also weniger verbrauchen.
9: Wenn man sagt, na, da mache ich die Strecke doch nicht mit dem Auto, sondern nehme den Bus beispielsweise oder fahre mit dem Fahrrad oder kaufe als nächstes ein spritsparenderes Auto. Das ist die Wirkung, die der Preis haben kann. Und wenn wir sagen, die Wirkung wollen wir aber nicht, ja, dann löst man das Problem nicht. Dann bleiben wir am Ende des Tages bei den hohen Kosten und müssen irgendwie anders verteilen.
8: Er meint übrigens auch, unser Staat verdient nicht unbedingt mehr durch die hohen Steuern und Abgaben beim Sprit. Denn wenn man hier mehr bezahlt, kann man sein Geld nicht für andere Sachen ausgeben. Und da würden dem Staat dann eben diese Steuerannahmen verloren gehen. Dann ist ja zuletzt immer wieder kritisiert worden, wir haben zu wenig Gas in unseren deutschen Gasspeichern. Jetzt hat unsere Bundesregierung anscheinend reagiert. Das Handelsblatt berichtet, es soll Gas gekauft werden. Damit will man die Speicher in der nächsten Zeit auf über 70% voll machen. Und dann sind es ja jetzt nur noch anderthalb Wochen. Dann entscheidet sich, mit welcher Region wird sich Deutschland für die Olympischen Spiele bewerben. München hat jetzt auf jeden Fall nochmal einen großen Boost bekommen, denn die Stadt kriegt die nächsten Jahre zwei weitere große Events. Übernächstes Jahr

0: Bei diesem Song habe ich immer das Bedürfnis, mitzuschnipsen zu Take That und Relight My Fire hierbei. Nur die größten Songs, mehr 80er und die besten 90er. Herzlich willkommen an diesem Mittwoch. Schön, dass ihr dabei seid. Guten Morgen.
1: Und jetzt geht's nach Schottland zu einer Band, da freut sich jeder Radiomoderator. Ja. Netherrad. Yes, die waren früher etwas härter unterwegs und bei diesem Song hier zeigen sie sich eher von ihrer softeren Seite. Dream On hören wir jetzt und das war Anfang der 80er einer ihrer größten Erfolge in Europa.
0: Schreibe ich übrigens immer in meinen Lebenslauf rein. 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

0: Einen wunderschönen Mittwochmorgen euch. Ihr hört Nostalgie, nur die größten Songs, mehr 80er und die besten 90er. Und das war Rick Astley mit Never Gonna Give You Up.
1: Und jetzt geht's ums Tanken. Uah.
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1: Die meisten von euch, die stützen sich wahrscheinlich aktuell bei den Benzinpreisen an der Tankstelle. Aber es gibt auch andere Möglichkeiten. Und da kommen wir zu meiner Behauptung. Da könnt ihr jetzt zusammen mit Dani mitraten. Ist es Fakt oder eben Fake? Der Weltrekord für die längste Autofahrt mit einer Tankfüllung liegt bei über 2800 Kilometern.
0: Ich bin ja im Süden von Deutschland geboren und 2800 Kilometer, ich kann mir vorstellen, da lande ich genau dort, wo ich schon immer mal hin wollte, und zwar im Polarkreis.
1: Ja, stimmt, ja.
0: Also in Skandinavien, das steht ganz oben auf meiner Liste.
1: Ja.
0: Aber mit einer Tankfüllung, what the hell? Ja. Welcher Tank, welches Auto, welcher LKW, welcher XXXXL-Tank?
1: Mhm.
0: Kann ich mir nicht vorstellen. Also, nee, ich sag, das ist Fake.
1: Der Weltrekord, behaupte ich, für die längste Autofahrt mit einer Tankfüllung liegt bei über 2800 Kilometern und das ist...
3: Fakt.
1: Ja, das hat ein Typ aus Polen letztes Jahr aufgestellt mit einem Skoda Super Diesel. Seine Tipps waren, Reifendruck auf jeden Fall checken, da muss genügend Reifendruck drin sein. Eco-Modus muss man natürlich nutzen und natürlich auch günstige Windverhältnisse nutzen.

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3: 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Beim Tanken hat man gerade so das Gefühl, so viel wie wir muss gerade niemand für Sprit bezahlen. Jakob, stimmt aber gar nicht.
4: Ja, denn bei uns in Europa gibt es weiterhin zwei Länder, wo der Sprit noch teurer ist. Das sind Dänemark und die Niederlande. Aber es stimmt natürlich, bei uns ist der Sprit vor allem deswegen so teuer, weil wir ja so viele Steuern und Abgaben drauf haben. Katharina Luca vom ADAC sagt beim Sender Welt, man sollte trotzdem nicht

0: nur darauf schauen.
1: Also aktuell sehen wir vor allem hier nicht die Bundesregierung in der Pflicht, sondern die Mineralölkonzerne. Mhm. Denn wir sehen hier einfach, dass der Rohölpreis und auch zum Beispiel der Euro-Dollar-Wechselkurs, dass die alleine dieses hohe Niveau, das wir in Deutschland haben, eben nicht rechtfertigt.
0: Ja, unser Kanzler Merz hat jetzt angekündigt, dass man doch wieder beim Sprit entlasten will. Für wen das kommen wird und was genau kommt, das hat er aber nicht verraten. Er meint, es kommt nur bald. Dann wird ja am Sonntag in 2 Bundesländern gewählt, in Berlin und Mecklenburg-Vorpommern. Bei der U16-Wahl konnte man jetzt schon mal schauen, wie Kinder und Jugendliche abstimmen würden. In Mecklenburg-Vorpommern sieht das dann so aus, die AfD würde auf 33% kommen, die Linke auf rund 25%. Dann würden die SPD noch 14 und die Grünen 8% kriegen. CDU, FDP und das BSW würden es gar nicht reinschaffen in den Landtag. Und dann geht's nachher im EU-Parlament wohl um ein Social-Media-Verbot für Kinder und Jugendliche. Unsere Kommissionschefin von der Leyen will da vorstellen, was in der ganzen EU umgesetzt werden soll. Bis jetzt machen alle Staaten ja so ihr eigenes Ding. Bei uns in Deutschland hat man sich noch nicht festgelegt. Hier will man aber wohl ein generelles Verbot für alle unter 13 haben.
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4: Wir hoffen, ihr seid gut in diesen Tag gestartet. Ihr hört Nostalgie. Nur die größten Songs, mehr 80er und die besten 90er. Da haben wir gleich für euch die Backstreet Boys, beziehungsweise wir erzählen euch, wie ihr daran kommt an die Tickets. Und ich habe übrigens von einem der Jungs heute Nacht geträumt. Auch dazu gleich mehr.
5: Ja, schade.
6: Von mir träumt sie ja nie. So, und rein geht's mit Simply Red und Stars.

0: Anna Prayer hierbei. Nur die größten Songs mehr 80er und die besten 90er. Apropos Boybands, da gibt es eine ganz große Band, die im September zu uns nach Deutschland kommen, besser gesagt nach Düsseldorf, und zwar die Backstreet Boys. Schicken wir euch for free hin.
1: Ja, und weil es so krass ist und wir jeden Tag darüber sprechen, ich habe heute Nacht von Nick Carter geträumt.
0: Und wie war er?
1: Ich habe ihm erzählt, dass ich ein Riesenfan war in meiner Teenagerzeit und ja, dann habe ich irgendwie mit ihm Party gemacht.
0: Ach so.
1: Das war's.
0: Auf welcher Party wart ihr?
1: Ich weiß es nicht
0: Mini
1: mehr.
0: Mini-Playback-Show, oder?
1: Nee, aber es war cool, wir waren ja Buddies. Also gut, ihr könnt sie auf jeden Fall in echt treffen, nicht nur im Traum. Der Traum wird wahr sozusagen mit uns. Ja. Wir schicken euch hin und zwar nicht einfach so, sondern ihr könnt Howie, AJ, Nick, Brian und Kevin aus einer exklusiven Loge sehen mit eigenem Check-in, Essen, Getränken. Inklusive, ihr könnt nach der Show den Abend dort ausklingen lassen. Also ihr seid mittendrin und live dabei.
0: Und um an die Tickets ranzukommen, müsst ihr nicht manifestieren oder irgendwas. Nein, ihr geht einfach auf Instagram oder Facebook auf unseren Account. Folgt uns erstmal, liked den Backstreet Boys Post und markiert drunter, mit wem ihr gerne hingehen wollen würdet.
1: Dass du überhaupt das Wort manifestieren kennst, finde ich stark.
0: Ich auch.

0: Da muss man nicht viel dazu sagen. John Travolta und Olivia Newton-John hier bei Nostalgie. Nur die größten Songs. Guten Morgen.
1: Ja, und wie viele Igel und Maulwürfe leben eigentlich in Deutschland? Naturschützerinnen und Naturschützer wissen es nicht genau und brauchen deshalb uns.
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1: Ja, richtig gehört. Also Deutschland sucht gerade Igel und Maulwürfe, beziehungsweise die Deutsche Wildtierstiftung. Ja. Alles im Sinne der Wissenschaft. In den vergangenen Jahren haben auch tausende Tierfreunde schon mitgemacht. Herbst ist ein guter Zeitpunkt. Die Igel und die Maulwürfe bereiten sich auf den Winter vor. Mhm. Die Igel oberirdisch, die wühlen nach Insekten, die Maulwürfe natürlich unterirdisch. Ja. Also da eben nach den Hügeln Ausschau halten. Halten übrigens keinen Winterschlaf, das wusste ich gar nicht.
0: Wusste ich auch nicht. Ich weiß nur, dass Igel ganz merkwürdige Geräusche machen. Die pfeifen immer so.
1: Und die können auch richtig laut husten. Ich hatte die mal husten bei mir im Garten unterm Schlafzimmer. Ich konnte teilweise nicht schlafen, weil die so laut waren. Ich weiß nicht, was es für Geräusche waren, aber es war definitiv ein Igel.
0: Alles klar. Aber also wenn die husten sollten, dann vielleicht nicht nur zählen, sondern gleich mit so einem kleinen Salbei-Bonbon runtergehen und sagen, da gegen den Husten.
1: Aber da sie so laut sind, können wir sie auf jeden Fall besser erkennen.
0: Das stimmt.
1: Also ab dem 18. September geht's los, bis zum 28. Dann seid ihr gefragt. Also haltet die Augen nach Igel- und Maulwurfshügeln im Garten offen.
0: Und das ist Kylie Minogue hier bei Nostalgie. 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
8: Update. Jo, gestern ist es wirklich passiert. Jakob, ein Liter Sprit hat zum ersten Mal bei uns über 3 Euro gekostet.
9: Ja, und zwar an der Berliner Tankstelle. Da muss man aber fairerweise dazu sagen, das ist eine Tanke direkt an der Autobahn und es war am Ende der teuerste Premium-Sprit. Trotzdem sind die Preise im Moment ja im Durchschnitt super hoch und das weiß auch unser Kanzler Friedrich Merz.
10: Für viele Menschen, die täglich das Auto brauchen, ist eine Belastungsgrenze erreicht. Und ich bin der Meinung, dass wir handeln müssen. Das genaue Instrumentarium steht noch nicht fest. Sie können aber davon ausgehen, dass wir sehr bald einen Vorschlag dazu vorlegen werden.
9: Ja, zuletzt hat es ja die Idee gegeben, dass vor allem Leute mit wenig Geld Direktzahlungen bekommen könnten. Die SPD hat ja unter anderem eine Übergewinnsteuer beim Sprit vorgeschlagen. Da will die Union aber wohl nicht mitmachen. Dann soll ja der öffentlich-rechtliche Rundfunk weiter umgebaut werden. Unser Medienstaatsminister Weimar hat jetzt mal neue Ideen verraten. Das Redaktionsnetzwerk Deutschland berichtet, man könnte ja das ZDF privatisieren. Außerdem hat er vorgeschlagen, dass mehrere ARD-Anstalten zusammengelegt werden könnten. Vor allem die kleineren brauche man eigentlich nicht mehr. Sowas wie Radio Bremen oder den Saarländischen Rundfunk. Und dann ist ja gerade Volleyball-EM. Da haben wir leider den Gruppensieg verpasst, weil wir gestern gegen Frankreich verloren haben. Aber wir sind auf jeden Fall im Achtelfinale und da treffen wir dann am Samstag entweder auf Bulgarien oder die Ukraine. Das entscheidet sich heute, sind aber beides auch keine leichten Gegner.
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8: Kurz nach 7:30, ihr habt einen guten Geschmack. Hier ist die Nostalgie Feel-Good Morning Show an diesem Mittwoch. Guten Morgen.
12: Ja, und wie hieß es so schön in dem Werbespot in den 90ern? Es prickelt in meinem Bauch Nabil. Es geht jetzt gleich nicht um Sekt, sondern um Champagner. Der knallt in Zukunft noch mehr. Hi. Warum? Das klären wir gleich.
8: Und jetzt knallt's auch mit Charles and Eddie und Would I Lie to You?

0: Whitney Houston, How Will I Know, zum Start in euren Mittwoch. Hier ist Nostalgie, nur die größten Songs. Guten Morgen und bald knallen nicht nur die Korken, sondern auch der Champagner noch stärker im Kopf.
1: Ja, tatsächlich eine kuriose Meldung, denn nach der Rekordhitzewelle in diesem Sommer haben jetzt französische Winzer das allererste Mal die Erlaubnis bekommen, den Alkoholgehalt von Champagner erhöhen zu dürfen.
0: Aha.
1: Bedeutet jetzt, vorübergehend darf der Champagner einen Alkoholgehalt von bis zu 15% haben. Vorher waren es nur 13%. Möglich macht das übrigens der hohe Zuckergehalt in den Trauben, der durch die Hitze entstanden ist. Spannend.
0: Und das könnte meiner Meinung nach das Essen gehen revolutionieren. Weil in den guten Restaurants kriegst du ja immer nach dem Essen aufs Haus einen Schnaps.
1: Mhm.
0: Vielleicht kriegst du ja, dadurch, dass da so viel Alkohol drin ist, vielleicht ein Champagner. Möchten Sie noch ein Champagner?
1: Ein Gläschen?
0: Ja.
1: Musst du aber noch ein bisschen warten, denn der kommt erst 2028 in den Handel.

0: Hier ist Nostalgie zum Start in diesem Mittwoch. Guten Morgen, nur die größten Songs, das war eben gerade Sandra und von Sandra geht's jetzt weiter mit Dani.
1: Und ich habe jetzt einen Lifehack für die Birne für euch.
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1: Ich hatte echt in der Schule als Wahlfach Philosophie.
0: Ui.
1: Das war wirklich mein Lieblingsfach.
0: Merkt man aber mittlerweile.
1: Echt? Okay. Ja, ich rede viel. Stimmt.
0: Nein, sehr viel positiv.
1: Ich rede viel und sage wenig. Wobei, es gibt wirklich tolle Zitate, die Tiefe haben. Und das möchte ich morgens immer so ein bisschen mit euch ausdiskutieren. Bringt uns mein Spruch des Tages im Leben weiter oder ist das eher so ein Spruch für die Wand, für ein Wandtattoo?
0: Ich bin gespannt.
1: Was ja auch positiv sein
0: kann.
1: Ja,
0: klar.
1: Ich habe heute eines meiner Lieblingszitate dabei und das könntest du kennen, Armin, oder viele von euch. Habt ihr bestimmt auch schon mal gehört. Und zwar, Achtung, das Leben passiert, während man eifrig dabei ist, andere Pläne zu machen. Da krieg ich Gänsehaut.
0: Ah, okay. Moment mal, das kommt mir irgendwie bekannt vor. Sag mal, kann das sein, dass das John Lennon vielleicht mal gesagt hat?
1: Absolut. Der Spruch ist schon ein bisschen älter, stammt aus den 80er Jahren, aber passt eigentlich perfekt in diese Zeit. Also das Leben passiert, während man eifrig dabei ist, andere Pläne zu machen. Also es passieren unvorhergesehene Dinge. Man muss sie annehmen, man soll sie annehmen, man darf sie annehmen. Man muss mit Veränderungen einfach umgehen können.
0: Jetzt weißt du mal, wie es unseren Hörerinnen und Hörern geht. Die wissen ja gar nicht, was als nächstes kommt. Jetzt kann ich es euch ja aber sagen. Ganz unerwartet, Status Quo, jetzt mit Rocking All Over the World. Hier ist Nostalgie, nur die größten Songs. Guten Morgen. Oh yeah.

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3: Die Spritpreise, sie steigen weiter. Jakob, jetzt hat immerhin unser Kanzler was dazu gesagt und Hilfe versprochen.
4: Ja, unser Kanzler Merz hat gemeint, man wird jetzt Leute entlasten, vor allem Leute, die jeden Tag das Auto brauchen. Was aber genau geplant ist, das hat er noch nicht verraten. Der Wirtschaftsexperte Hubertus Barth hat bei Phoenix nur gemeint, die hohen Spritpreise sollen uns eigentlich eine Sache zeigen. Öl ist knapp, man sollte also weniger verbrauchen.
5: Wenn man sagt, na, da mache ich die Strecke doch nicht mit dem Auto, sondern nehme den Bus beispielsweise oder fahre mit dem Fahrrad oder kaufe als nächstes ein spritsparenderes Auto. Das ist die Wirkung, die der Preis haben kann. Und wenn wir sagen, die Wirkung wollen wir aber nicht, ja, dann löst man das Problem nicht. Dann bleiben wir am Ende des Tages bei den hohen Kosten und müssen irgendwie anders verteilen.
4: Er meint übrigens auch, unser Staat verdient nicht unbedingt mehr durch die hohen Steuern und Abgaben beim Sprit. Denn wenn man hier mehr bezahlt, kann man sein Geld nicht für andere Sachen ausgeben. Und da würden dem Staat dann eben diese Steuerannahmen verloren gehen. Dann ist ja zuletzt immer wieder kritisiert worden, wir haben zu wenig Gas in unseren deutschen Gasspeichern. Jetzt hat unsere Bundesregierung anscheinend reagiert. Das Handelsblatt berichtet, es soll Gas gekauft werden. Damit will man die Speicher in der nächsten Zeit auf über 70% voll machen. Und dann sind es ja jetzt nur noch anderthalb Wochen. Dann entscheidet sich, mit welcher Region wird sich Deutschland für die Olympischen Spiele bewerben. München hat jetzt auf jeden Fall nochmal einen großen Boost bekommen, denn die Stadt kriegt die nächsten Jahre zwei weitere große Events. Übernächstes Jahr hat man wieder das Finale der Fußball Champions League und 2031 gibt's vor Ort die Leichtathletik-WM.
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3: Kurz nach acht, somit herzlich willkommen an diesem Mittwoch. Guten Morgen.
7: Ja, und es ist soweit. Nach 15 Jahren haben sie das Kriegsbeil begraben. Die beiden Brüder Liam und Niall Gallagher von Oasis. Mhm. Und jetzt gehen die Jungs auf große Tour und kommen dabei auch nach Deutschland. In welche City sie kommen und wie ihr an die Tickets rankommt, das verraten wir euch gleich.
3: Bis dorthin Tina Turner und die Fine Young Cannibals mit Good Thing.

0: Gänsehaut. Golden Eye von Tina Turner hierbei. Nur die größten Songs, mehr 80er und die besten 90er. Erstmal herzlich willkommen an diesem Mittwoch. Guten Morgen. Und da haben wir großartige Neuigkeiten von diesen Jungs hier. Oasis. Es ist jetzt offiziell. Die Jungs kommen nach Deutschland, besser gesagt für zwei Konzerte nach München.
1: In die Allianz Arena. Zum Irre. Glück haben sie sich vertragen. Die haben ja 15 Jahre nicht miteinander gesprochen.
0: Wahnsinn.
1: Die beiden Brüder Liam und Noel. Aber das mit dem Vorverkauf ist ein bisschen tricky. Jetzt müsst ihr aktiv werden. Bis morgen, Donnerstag, 17 Uhr, habt ihr Zeit, euch zu registrieren. Danach werden per Zufallsprinzip die Fans ausgewählt, die einen persönlichen Code für den Vorverkauf bekommen.
0: Aha.
1: Also eine Registrierung alleine garantiert noch kein Ticket. Dann gibt es aber noch den eigentlichen Vorverkauf. Der läuft dann 3 Tage vom 25. bis zum 27. 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
1: Und bei so viel Infos entspannen wir jetzt ein bisschen mit Tracy Chapman. Hier ist Talking About a Revolution. 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

0: Ihr seid genau richtig bei Nostalgie. 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Und das waren die Backstreet Boys mit Quit Playing Games. Die könnt ihr übrigens auf unsere Kosten treffen. Mehr dazu gibt's im Netz nostalgie-radio.de.
1: Ja, und der nächste Song, der geht auf meine Kosten.
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1: Ja, aufräumen bringt schon was. In einer Schublade habe ich meinen alten MP3-Player gefunden mit richtigen musikalischen Schätzen drauf, die wir ja tagtäglich in der Feelgood Morning Show mit Daniel und mir neu erleben werden. Und heute habe ich einen Klassiker rausgezogen, der mich immer motiviert hat. Und gerade wenn ich mittwochs, so wie heute, einen Durchhänger habe, weil es ist ja so Mitte der Woche, man weiß nicht so ganz genau, so die eine Hälfte ist zwar schon rum, aber bis zum Wochenende ist es auch noch ein bisschen hin. Es geht natürlich um Culture Club mit Kammer Chameleon.
0: Aber dass du einen Durchhänger hast, habe ich übrigens gar nicht gemerkt.
1: Das liegt am Make-up. Hier ist Culture Club mit Kammer Chameleon für alle von euch, die vielleicht heute nicht einen Durchhänger haben, aber vielleicht noch ein bisschen mehr Motivation brauchen. Hier ist Nostalgie. Nur die größten Songs, mehr 80er, die besten 90er und eben mein MP3-Player. Viel Spaß.

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9: Update. Beim Tanken hat man gerade so das Gefühl, so viel wie wir muss gerade niemand für Sprit bezahlen. Jakob, stimmt aber gar nicht.
10: Ja, denn bei uns in Europa gibt es weiterhin 2 Länder, wo der Sprit noch teurer ist. Das sind Dänemark und die Niederlande. Aber es stimmt natürlich, bei uns ist der Sprit vor allem deswegen so teuer, weil wir ja so viele Steuern und Abgaben drauf haben. Katharina Luca vom ADAC sagt beim Sender Welt, man sollte trotzdem nicht nur darauf schauen.
11: Also aktuell sehen wir vor allem hier nicht die Bundesregierung in der Pflicht, sondern die Mineralölkonzerne. Mhm. Denn wir sehen hier einfach, dass der Rohölpreis und auch zum Beispiel der Euro-Dollar-Wechselkurs, dass die alleine dieses hohe Niveau, das wir in Deutschland haben, eben nicht rechtfertigt.
10: Ja, unser Kanzler Merz hat ja jetzt angekündigt, dass man doch wieder beim Sprit entlasten will. Für wen das kommen wird und was genau kommt, das hat er aber nicht verraten. Er meint, es kommt nur bald. Dann wird ja am Sonntag in 2 Bundesländern gewählt, in Berlin und Mecklenburg-Vorpommern. Bei der U16-Wahl konnte man jetzt schon mal schauen, wie Kinder und Jugendliche abstimmen würden. In Mecklenburg-Vorpommern sieht das dann so aus, die AfD würde auf 33% kommen, die Linke auf rund 25%. Dann würden die SPD noch 14% und die Grünen 8% kriegen. CDU, FDP und das BSW würden es gar nicht reinschaffen in den Landtag. Und dann geht's nachher im EU-Parlament wohl um ein Social-Media-Verbot für Kinder und Jugendliche. Unsere Kommissionschefin von der Leyen will da vorstellen, was in der ganzen EU umgesetzt werden soll. Bis jetzt machen alle Staaten ja so ihr eigenes Ding. Bei uns in Deutschland hat man sich noch nicht festgelegt. Hier will man aber wohl ein generelles Verbot für alle unter 13 haben.
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1: Halbzeit in dieser Woche. Immer schön optimistisch bleiben. Die Hälfte der Woche fast schon wieder rum. Es ist Mittwoch. Guten Morgen. Da könnt ihr euch gleich auf einen der größten Songs meiner Meinung nach aus den 90ern freuen. Und zwar Brandy und Monica mit The Boy Is Mine.
2: Und jetzt geht's ein bisschen weiter zurück in die 80er zu einem Song, der nicht nur ein Nummer 1 Hit war, sondern auch den Oscar als bester Filmsong gewonnen hat. Die Rede ist von Flashdance, What a Feeling von Irene Cara.

0: Ja, wir sagen noch nicht bye bye bye. Guten Morgen hier bei Morgen. Nostalgie. Nur die größten Songs. Das waren NSYNC mit einem ihrer riesigen Hits aus dem Jahr 2000. Und Armin und ich erinnern uns gerne an das Musikvideo zurück. Ja, Pop, haben wir uns vorhin nochmal angeschaut, wie die Jungs da wie so Marionetten durchs Video tanzen. Also einfach ein mega Erfolg.
1: Und jetzt einer dieser Queen-Songs, die heute nochmal stärker wirken, wenn man die Geschichte dahinter kennt. The Show Must Go On erschien 1991, nur wenige Wochen vor Freddie Mercurys Tod. Trotz seiner schweren Krankheit hat er den Song mit einer unglaublichen Kraft gesungen und ich finde, das hört man komplett raus. Mhm. Ich krieg Gänsehaut. Hier ist The Show Must Go On bei Nostalgie von Queen.

0: in euren Mittwoch und ihr habt einen guten Geschmack. Hier ist nämlich Nostalgie. Nur die größten Songs. Guten Morgen.
1: Hast du schon mal in einer WG gelebt, Armin?
0: Nein.
1: Ich schon.
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1: Aber das war relativ spät, mit Mitte 30, okay. Nach einer langen Beziehung, aus Kostengründen. Mhm. Ich wollte es nie, hab's auch bereut, es war nicht gut. Aber da kommen wir auch schon zu meiner Behauptung von heute. Da könnt ihr jetzt wieder mitraten, ob das stimmt oder nicht, bei Fakt oder Fake. Ich behaupte, im Europavergleich sind die Menschen in WGs bei uns in Deutschland am glücklichsten.
0: Nein, auf gar keinen Fall. Du hast das eigentlich schön gesagt. Ein Kumpel wollte mit mir in jüngeren Jahren mal zusammenziehen. Dann habe ich mich ganz kurz mit ihm unterhalten, wie er das so mit der Ordnung sieht und so weiter. Hat gemeint, nee, er lässt immer alles liegen und so weiter. Und dann habe ich mir gedacht, das lassen wir mal lieber. Dementsprechend kann ich mir nicht vorstellen, dass WG hat bestimmt seine Reize, aber dass dadurch die Leute glücklicher sind in Europa. Nein, ich sag, dass es Fake ist.
1: Also tatsächlich war in meinen WGs auch Ordnung das Thema. Und zwar nicht, weil ich so unordentlich war. Okay, im Europavergleich sind Leute in WGs bei uns in Deutschland am glücklichsten. Das ist Fake. Ich kann dir zwar nicht genau sagen, warum, aber bei uns in Deutschland ist die Mehrheit in WGs eher genervt. Das kam jetzt raus bei einer Studie. Die glücklichen Leute in der WG kommen aus Spanien und Frankreich, aber kann mir vorstellen, dass man da auch entspannter ist, was Ordnung angeht.
0: Das könnte sein. Und ansonsten kann man ja sich ein Bild von machen. Es gibt ja so viele komische Trash-TV-Formate. Da werden ja auch Leute mehr oder weniger in eine WG gesteckt. Und das, was da immer so rumkommt bei der ganzen Geschichte, ich weiß nicht so recht. 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
13: Jo, gestern ist es wirklich passiert. Jakob, 1 Liter Sprit hat

0: ersten Mal bei uns über 3 Euro gekostet.
1: Ja, und zwar an der Berliner Tankstelle. Da muss man aber fairerweise dazu sagen, das ist eine Tanke direkt an der Autobahn und es war am Ende der teuerste Premium-Sprit. Trotzdem sind die Preise im Moment ja im Durchschnitt super hoch und das weiß auch unser Kanzler Friedrich Merz.
2: Für viele Menschen, die täglich das Auto brauchen, ist eine Belastungsgrenze erreicht. Und ich bin der Meinung, dass wir handeln müssen. Das genaue Instrumentarium steht noch nicht fest. Sie können aber davon ausgehen, dass wir sehr bald einen Vorschlag dazu vorlegen werden.
1: Ja, zuletzt hat es ja die Idee gegeben, dass vor allem Leute mit wenig Geld Direktzahlungen bekommen könnten. Die SPD hat ja unter anderem eine Übergewinnsteuer beim Sprit vorgeschlagen. Da will die Union aber wohl nicht mitmachen. Dann soll ja der öffentlich-rechtliche Rundfunk weiter umgebaut werden. Unser Medienstaatsminister Weimar hat jetzt mal neue Ideen verraten. Das Redaktionsnetzwerk Deutschland berichtet, man könnte ja das ZDF privatisieren. Außerdem hat er vorgeschlagen, dass mehrere ARD-Anstalten zusammengelegt werden könnten. Vor allem die kleineren brauche man eigentlich nicht mehr. Sowas wie Radio Bremen oder den Saarländischen Rundfunk. Und dann ist ja gerade Volleyball-EM. Da haben wir leider den Gruppensieg verpasst, weil wir gestern gegen Frankreich verloren haben. Aber wir sind auf jeden Fall im Achtelfinale und da treffen wir dann am Samstag entweder auf Bulgarien oder die Ukraine. Das entscheidet sich heute, sind aber beides auch keine leichten Gegner.
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4: Toll, dass ihr dabei seid an diesem Mittwoch. Guten Morgen, ihr seid genau richtig hier bei Nostalgie. Nur die größten Songs, mehr 80er und die besten 90er. Und jetzt geht es mit einem großen Sprung in Richtung Vormittag. Gleich hören wir The Pointer Sisters mit Jump.
5: Und rein geht's mit einem 90er-Hit, der sich gewaschen hat. Mark Cohn, Walking in Memphis. Gibt's auch eine Live-Version auf Spotify. Kann ich euch nur ans Herz legen. Die ist fast noch gefühlvoller.

0: Hier ist Nostalgy, nur die größten Songs. Guten Morgen und jetzt gibt's gute Nachrichten aus München.
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0: Und sportliche sowieso, denn München bekommt gleich zwei richtig große Sportevents. Einmal 2028 steigt das Champions League Finale der Männer wieder in der Allianz Arena. Nach 2012 und 2025 ist dann schon wieder das dritte Finale in München angesagt.
2: Hast du schon mal eins gesehen in München?
0: Leider noch nicht.
2: Ach,
0: leider
2: schade.
0: Noch nicht.
2: Wird's
0: nur im Fernsehen halt immer.
2: Was ich aber schon gesehen habe, Leichtathletik im Olympiastadion.
0: Oh.
2: Das macht richtig Bock und da sieht's auch gut aus. 2031 nämlich kommen die Leichtathletik-Weltmeister nach München, eben ins Olympiastadion. Das erste Mal dann seit Berlin 2009 findet die WM damit wieder bei uns in Deutschland statt.
0: Und damit ist München auch ganz vorne mit dabei, was Olympia angeht. Da wartet ja die Stadt noch auf Zu- oder eben Absage. Aber sagen wir mal so, mit diesen zwei Sportevents stehen die Chancen sehr, sehr gut.

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5: Die Spritpreise, sie steigen weiter. Jakob, jetzt hat immerhin unser Kanzler was dazu gesagt und Hilfe versprochen.
6: Ja, unser Kanzler Merz hat gemeint, man wird jetzt Leute entlasten, vor allem Leute, die jeden Tag das Auto brauchen. Was aber genau geplant ist, das hat er noch nicht verraten. Der Wirtschaftsexperte Hubertus Barth hat bei Phoenix nur gemeint, die hohen Spritpreise sollen uns eigentlich eine Sache zeigen. Öl ist knapp, man sollte also weniger verbrauchen.
7: Wenn man sagt, na, da mache ich die Strecke doch nicht mit dem Auto, sondern nehme den Bus beispielsweise oder fahre mit dem Fahrrad oder kaufe als nächstes ein spritsparenderes Auto. Das ist die Wirkung, die der Preis haben kann. Und wenn wir sagen, die Wirkung wollen wir aber nicht, ja, dann löst man das Problem nicht. Dann bleiben wir am Ende des Tages bei den hohen Kosten und müssen irgendwie anders verteilen.
6: Er meint übrigens auch, unser Staat verdient nicht unbedingt mehr durch die hohen Steuern und Abgaben beim Sprit. Denn wenn man hier mehr bezahlt, kann man sein Geld nicht für andere Sachen ausgeben. Und da würden dem Staat dann eben diese Steuereinnahmen verloren gehen. Dann ist er zuletzt immer wieder kritisiert worden, wir haben zu wenig Gas in unseren deutschen Gasspeichern. Jetzt hat unsere Bundesregierung anscheinend reagiert. Das Handelsblatt berichtet, es soll Gas gekauft werden. Damit will man die Speicher in der nächsten Zeit auf über 70% voll machen. Und dann sind es ja jetzt nur noch anderthalb Wochen. Dann entscheidet sich, mit welcher Region wird sich Deutschland für die Olympischen Spiele bewerben. München hat jetzt auf jeden Fall nochmal einen großen Boost bekommen, denn die Stadt kriegt die nächsten Jahre zwei weitere große Events. Übernächstes Jahr hat man wieder das Finale der Fußball-Champions League und 2031 gibt's vor Ort die Leichtathletik-WM.

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2: Kurz nach 10:30, letzte halbe Stunde steht an in der Feel Good Morgenshow. Erstmal guten Morgen an diesem Mittwoch und da könnt ihr euch gleich freuen auf nicht Hootie and his Blowfish, sondern Hootie and the Blowfish. Only wanna be with you.
3: Und jetzt hören wir einen Song, den kennen wir vor allem aus der Serie Friends.
2: Friends, ja. Die Friends, ja. Sind die gut, die Friends? Wie heißt der Song? Na komm, sag ihn.
3: Also warte mal, den gab es in einer kurzen TV-Version von 45 Sekunden.
2: Ja?
3: So, und jetzt gibt es die lange Version. Nicht aus Friends, sondern I'll Be There For You heißt der Song von The Rembrandts. Wisst ihr Bescheid?

0: Hier ist Nostalgie, nur die größten Songs. Guten Morgen und bald knallen nicht nur die Korken, sondern auch der Champagner noch stärker im Kopf.
1: 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Ja, tatsächlich eine kuriose Meldung, denn nach der Rekordhitzewelle in diesem Sommer haben jetzt französische Winzer das allererste Mal die Erlaubnis bekommen, den Alkoholgehalt von Champagner erhöhen zu dürfen.
0: Aha.
1: Bedeutet jetzt, vorübergehend darf der Champagner einen Alkoholgehalt von bis zu 15% haben, vorher waren es nur 13%. Möglich macht das übrigens der hohe Zuckergehalt in den Trauben, der durch die Hitze entstanden ist. Spannend.
0: Und das könnte meiner Meinung nach das Essen gehen revolutionieren, weil in den guten Restaurants kriegst du ja immer nach dem Essen aufs Haus einen Schnaps.
1: Mhm.
0: Vielleicht kriegst du ja, dadurch, dass da so viel Alkohol drin ist, vielleicht ein Champagner. Möchten Sie noch ein Champagner?
1: Ein Gläschen?
0: Ja.
1: Musst du aber noch ein bisschen warten, denn der kommt erst 2028
0: in den
1: Handel.

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6: Es geht in den Mittwochvormittag. Hier bei Nostalgie nur die größten Songs, gleich mit den Glückssternzeichen des Tages. Wir schauen mal, welche Sternzeichen es reingeschafft haben heute für den Mittwoch ins Nostalgie Happy Scope. Das Ganze in der kommenden Viertelstunde. Außerdem natürlich tolle Musik. Gleich ein riesen 90er. Take That, Never Forget. Davor geht's so ein bisschen nochmal in den Sommerendspurt mit Katrina and the Waves mit Walking on Sunshine. Ich bin Sarah.

0: mit Billy Ocean in den Vormittag bei Nostalgie. Es ist Mittwoch. Loverboy gerade gehört. Hier bei Nostalgie nur die größten Songs. Und jetzt schauen wir mal auf die Glückssternzeichen des Tages. 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
0: Für den Mittwoch haben es die Wassermänner heute reingeschafft. Ihr habt heute einen richtig guten Einfall. Aus einer spontanen Idee könnte auch etwas Dauerhaftes entstehen. Die Stiere genießen heute einen Moment der absoluten Zufriedenheit. Ihr merkt, wie viel Gutes bereits da ist. Und die Skorpione spüren heute sehr genau, wem sie vertrauen können. Dieses sichere Gefühl gibt euch eine unglaubliche Superkraft heute. Und die Zwillinge sind auch noch mit dabei im Happy Scope für den Mittwoch. Die Zwillinge bringen heute frischen Wind in eine ganz festgefahrene Situation. Eure ziemlich lockere Art hilft dabei unglaublich. Vertraut darauf. Und immer dran denken, wer dem eigenen Gefühl vertraut, findet manchmal auch den direkten Weg zum Glück. Morgen neue Sternzeichen zur gleichen Zeit hier im Nostalgie Happy Scope.
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gestern sind dann auch offiziell alle Bundesländer aus den Sommerferien zurück. Bedeutet eben auch, alle Erstklässler sind eingeschult. Und das ist ja nicht nur immer eine aufregende Zeit für die Eltern und auch für die Kinder, sondern auch eine enorme Umstellung. Denn plötzlich, wie sagt man so schön, beginnt der Ernst des Lebens. Die Kinder müssen unglaublich viel sitzen, plötzlich lernen und ganz, ganz neue Regeln erfassen. Und jetzt kommt, finde ich, eine gute Nachricht aus Bayern. Denn dort wird ab dem kommenden Schuljahr etwas eingeführt, das es in vielen Bundesländern auch schon gibt.

die Wochenstundenzahl. Die erhöht sich zwar ab dem kommenden Schuljahr auf 25 Wochenstunden. Dafür wird eine dritte Sportstunde auch schon für die Erstklässler mit eingeführt. Und ich kann es nur so sagen, also mein Sohn liebt den Sportunterricht. Das lockert immer so unglaublich auf. Und natürlich möchten diese Kinder sich auch zwischendrin bewegen, auch gerade die Erstklässler. Deswegen die gute Nachricht des Tages. Ab dem kommenden Schuljahr gibt es in Bayern sowie in vielen anderen Bundesländern bisher auch schon 3 Sportstunden regulär im Unterricht.

0: gleich mehr davon. 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

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Ich drücke euch schon mal ganz fest die Daumen und wünsche euch jetzt hier einen schönen Mittwoch Vormittag bei Nostalgie. Nur die größten Songs mit Foreigner. I want to know what love is. Okay.

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1: Die kommende halbe Stunde ist voll mit Superstars. Hier bei Nostalgie nur die größten Songs. Ich gebe euch einen kleinen Ausblick, was da noch auf euch wartet. Auf jeden Fall kommen musikalisch hier noch bei euch ins Radio die Neffen von Michael Jackson, 3T mit Anything. Außerdem unsere neue Kollegin Kim Wilde mit Cambodia, Yes mit Owner of a Lonely Heart und das sind Destiny's Child zusammen mit Wyclef Jean und No, No, No. Ich bin Sarah. Ich wünsche euch einen schönen Mittwochvormittag.

Stimme der 80er Jahre, Kim Wilde mit Cambodia hier bei Nostalgie. 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Und jetzt kommt gut rein in diesen Mittwochvormittag bei Nostalgie, die größten Songs mit einem Mega-70er. Dr. Hook ist das mit When You're in Love with a Beautiful Woman.

0: jetzt abends schneller dunkel wird und das Licht leuchtet, wissen wir alle, was kommt. Die Insekten fühlen sich natürlich von dem Licht angezogen. Genauso ist es auch an Bahnhöfen, die gerade abends und nachts natürlich die Beleuchtung brauchen und dort man nicht einfach das Licht ausschalten kann. Aber auch für die Insekten ist eben diese künstliche Lichtquelle eine wirkliche Belastung, weil sie werden davon angezogen, verlieren Energie, weil sie drumherum kreisen und teilweise eben dann auch nicht mehr auf Nahrungssuche gehen können. Deswegen wird jetzt an Bahnhöfen in Brandenburg etwas ganz Neues getestet, denn Forschende haben dort gelbliches LED-Licht getestet. Das lockt nämlich nur halb so viele Insekten an wie kaltes Licht. Und wenn das dann erfolgreich ist und man wirklich feststellt, okay, hier werden wirklich Insekten geschützt und wir haben trotzdem genug Licht, dann möchte man noch weitere Bahnhöfe mit diesem insektenfreundlicheren Licht ausstatten.
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Eine Megaballade aus den 90ern, Joshua Caddison mit Jesse. Und Gerüchten zufolge soll es im Text um eine wahre Beziehung gehen, die Joshua Caddison mit der Schauspielerin aus Sex and the City mit Sarah Jessica Parker hatte. Aber das hat er offiziell nie bestätigt. Ihr hört Nostalgie. 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Wir spielen mehr 80er und die besten 90er. Deswegen geht's jetzt für euch in die 80er mit Mary Had One Night in Bangkok.

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geht's um den Friseurbesuch und tatsächlich darum, dass sich jeder, egal wie schmal der Geldbeutel ist, es leisten kann, zum Friseur zu gehen und die Haare schneiden zu lassen. Das geht wirklich ans Herz. Mehr dazu in den Good News gegen 12:30. Davor natürlich riesig große Musik. In der kommenden halben Stunde noch mit dabei Barry White, Just Can't Get Enough, Bon Jovi, The Beloved und das in Roxette mit The Look. Ich bin Sarah. Schönen Mittwoch.

Einen schönen Mittwochmittag hier bei Nostalgie, nur die größten Songs. Jetzt mit einer Band, die schon in den 80er Jahren wirklich Musikgeschichte geschrieben hat, Bon Jovi. Es gab aber dann Ende der 80er eine kreative Pause. 4 Jahre ging die. 1992 hat dann Bon Jovi mit Frontmann John Bon Jovi ein wirklich wahnsinnig gutes Album rausgebracht. Keep the Faith. Und auf diesem Album waren so großartige Songs drauf wie Bed of Roses oder In These Arms. Und tatsächlich haben sich Bon Jovi so ein bisschen von diesem 80er-Sound verabschiedet und hin zu einem etwas reiferen, ernsteren und vielleicht auch geraderem Rock-Sound. Und der Titeltrack vom Album Keep the Faith hat den gleichen Namen. Und den hört ihr jetzt hier bei Nostalgie, nur die größten Songs. Das sind Bon Jovi.

0: Vielleicht steht er bei euch ja auch wieder an, der nächste Friseurbesuch. Jeder weiß, da muss man ein bisschen Geld zusammenkratzen, kostet immer, je nach Aufwand, natürlich ein bisschen Geld. Aber man weiß auch, wenn man aus dem Friseursalon rausgeht, wie gut man sich wieder fühlt. Das ist Balsam für die Seele und natürlich auch mal wieder was fürs Selbstbewusstsein. Es gibt aber Menschen, die können sich den Friseurbesuch gar nicht leisten. Und da kommt diese tolle, gemeinnützige Organisation ins Spiel. Die Barber Angels, die gibt es schon seit 10 Jahren. Und da schneiden tatsächlich professionelle Friseurinnen und Friseure bedürftigen Menschen die Haare. Und tatsächlich findet das in ganz Deutschland statt. Immer wieder an wechselnden Locations und auch im Zusammenhang mit den sozialen Einrichtungen. Und das ist einfach eine unglaublich tolle Nachricht, dass Menschen, die sich den Friseurbesuch nicht leisten können, trotzdem etwas für das Selbstbewusstsein tun können. Und das Tolle ist, dass diese Organisation es mittlerweile nicht nur in Deutschland gibt, sondern auch in Österreich, Schweiz, Spanien, den Niederlanden, Südafrika, Griechenland und so vielen anderen Ländern. Und wirklich an dieser Stelle mal ein riesengroßes Dankeschön an alle ehrenamtlichen Friseurinnen und Friseure, die das in ihrer Freizeit machen, um einfach Menschen ein richtig gutes Selbstwertgefühl und einen kostenlosen Haarschnitt zu geben.
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David Bowie zusammen mit Queen und Under Pressure hier bei Nostalgie. Nur die größten Songs. Und was passiert, wenn zwei so mega Musiklegenden wie Freddie Mercury und David Bowie zusammen in einem Studio stehen? Klar, da gab es natürlich hier und da auch so ein paar Reibereien. Als kreativen Prozess kann man das auch bezeichnen. Denn beide hatten ganz genau Vorstellungen, wie dieser Song werden sollte. Großartig ist das Ergebnis, was 1981 da rausgebracht wurde.

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13 Uhr, schön, dass ihr mit dabei seid. Und wenn ihr einen Bürojob habt oder vielleicht eine sitzende Tätigkeit, dann zeigt ja manchmal die Smartwatch auch so ganz schlau an, es ist Zeit, sich zu bewegen oder aufzustehen. Sollte man tatsächlich auch ernst nehmen. Denn ein bisschen Bewegung zwischendrin ist natürlich unglaublich gesund und auch gut für das Gehirn und die Konzentration. Und so ähnlich geht es eben auch den Schülerinnen und Schülern in der Schule. Sie möchten sich mehr bewegen und da kommt eine ziemlich gute Nachricht aus Bayern. Hört ihr alles hier bei mir in der Show gegen 13:30 in den Good News. Und jetzt geht's hier bei Nostalgie nur die größten Songs in euren Mittwochnachmittag. Gleich die Proclaimers, I'm gonna be 500 miles davor, Dream. Things can only get better. Ich bin Sarah.

Die Idee für diesen großartigen Song mit dem legendären Saxophon-Intro von George Michael, Careless Whisper, hat er tatsächlich schon Anfang der 80er geschrieben, im Bus auf dem Weg zur Arbeit. Da entstand die erste Idee für diesen Song. Ihr hört Nostalgie, nur die größten Songs. Jetzt geht's in die frühen 70er, ganz entspannter Softrock von Albert Hammond. It Never Rains in Southern California. Jetzt bei Nostalgie.

0: Seit gestern sind dann offiziell auch alle Bundesländer raus aus den Sommerferien. Die Kinder sind zurück in der Schule und auch für die Kinder in der ersten Klasse beginnt natürlich ein wahnsinnig aufregender neuer Lebensabschnitt. In der Schule sind plötzlich ganz andere Regeln, man muss viel stiller sitzen und natürlich auch ganz viel lernen. Was ganz aufregend ist, ist für die Kinder manchmal aber auch gerade körperlich sehr anstrengend. Deswegen lieben sie ganz oft den Sportunterricht. Und da kommt eine wirklich schöne Nachricht aus Bayern, denn ab dem kommenden Schuljahr 2027/28 möchte man eine dritte Sportstunde den Kindern ermöglichen. Normalerweise sind nur 2 Stunden in der Woche für die Erstklässler geplant, aber eine weitere soll mit dazukommen, denn man hat eben auch festgestellt in vielen Studien, dass die Bewegung sich positiv auf die Gesundheit und auch die Konzentration der Kinder auswirkt. Die Stundenzahl erhöht sich in der Woche auf 25. Dafür dürfen die Kinder 1 Stunde mehr Sport machen.
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bei Nostalgie nur die größten Songs gerade gehört. Edwin Collins, A Girl Like You. Und jetzt geht's um diese Jungs hier. 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Dabei wünsche ich euch ganz viel Glück und jetzt natürlich einen schönen Mittwochnachmittag mit David Lee Roth und California.

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2: Wisst ihr, wir haben zwei Ziele mit diesem musikalischen Programm hier bei Nostalgie. Das eine ist, wir wollen euch weiterhin nur die größten Songs spielen, das tun wir auch. Das andere ist aber, wir möchten auch, dass euch diese Songs Freude machen, sprich zum Lachen bringen. Ich probiere es gleich mal mit einem Rufus und Chaka Khan. Ain't nobody who loves me better. Na, wie ist der?
3: Das ist ein guter. Das ist ein guter.
2: Ja, ich merke, der Song sorgt für ausufernde Freude. Das war genau meine Absicht. Peter Mack, mein Name. Herzlich willkommen.

Einer der größten Hits von Kenny Loggins, Hard Light, also das Herzenslicht, wie Oma immer schon gesagt hat, hab Sonne im Herzen. Gut, dass das auch die Oma von Kenny Loggins gesagt hat. Hier ist Nostalgie, nur die größten Songs, fünffache Grammy-Gewinnerin, jetzt Janet Jackson.

0: Es gibt eine gute Nachricht für die Hundebesitzer unter euch heute. Ein paar von euch werden es auch schon mitbekommen haben. Die Freibäder in Deutschland nehmen nahezu alle an einer großen Aktion teil. Die nennt sich Hund im Freibad. Also die Menschen können nicht mehr in die Freibäder. Die Temperaturen geben das nicht mehr her. Aber bevor man eben das Wasser aus den großen Becken lässt, möchte man die Hunde da drin nochmal schwimmen lassen, die einen riesen Spaß haben dabei. In vielen Städten hat das schon stattgefunden. Es gibt aber auch noch einige letzte Termine und diese findet ihr auf der Internetseite hundimfreibad.de. Es gibt beispielsweise in Köln im Rheinland noch 5 Termine, mit dem Hund dort schwimmen zu gehen. Auch in Frankfurt sogar noch 6. In Baden-Württemberg rund um Stuttgart gibt es noch 7 und so weiter. Eben in allen Bundesländern. Klickt auf hundimfreibad.de und ihr werdet die Termine dann dort jeweils noch finden. Die sind in den nächsten Tagen. Ich habe schon mit einigen Hundebesitzern gesprochen, die daran schon teilgenommen haben und die haben gesagt, das war ein unglaublich großer Spaß. Für die Hunde natürlich sowieso, dass die da reinspringen und planschen können. Aber du lernst auch eine Menge neue Hunde und vor allem neue Hundebesitzer kennen und kannst ganz schnell Bekanntschaften bzw. Freundschaften dort schließen. Also klickt auf hundimfreibad.de und ihr werdet glücklich und euer Hund sowieso.
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0: You spin me round like a record. Ist immer gut, wenn Songs wie diese so einen prägnanten Anfang haben, ne? Habt ihr mitgekriegt gerade dieses Rocket? Mach noch einmal.
1: Rocket, Rocket!
0: Ja, geil. Nostalgie, nur die größten Songs. Hier ist noch einer mit einem sehr prägnanten Anfang. Rhythm is gonna get you, Gloria Estefan.
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0: alle um 15 Uhr. Einen schönen Mittwochnachmittag allerseits. Mein Name ist Peter Mack.
1: Er ist ein Freund des Sportes mit gesellschaftlichem Feingefühl.
0: Ja, beides. Also fürs Gefühl kommen jetzt Ten Sharp und You. Und für die Freunde des Sports Survivor, Eye of the Tiger. Nostalgie, nur die größten Songs hier. Hallo Freunde der guten Musik. So.

Jawohl, auch Nena ist vertreten hier. Nostalgie, nur die größten Songs, da gehört die Dame ja auch rein. Du, ist ganz gut, wenn zwischendurch auch mal Musik kommt, die dich irgendwo runterholt und die dir auch textlich eine gewisse Entspannung gibt. Hier ist so eine Three Little Birds von Bob Marley. Kernaussage, don't worry about a thing. Gut, dass einen manchmal einer dran erinnert.

0: Auch im nächsten Jahr werden die großen Sommer-Rock-Festivals wieder in Deutschland stattfinden. Rock am Ring, Rock im Park. Bisher hat sich die Begeisterung, naja, sagen wir so, in Grenzen gehalten. Es wurde ja schon im Sommer bekannt gegeben, wer der Headliner für nächstes Jahr sein wird, nämlich die Band Blink-182. Da war die Begeisterung überschaubar, aber jetzt haben die Veranstalter noch einige große Headliner mit bekannt gegeben. Im nächsten Jahr bei Rock im Park und bei Rock am Ring werden die Toten Hosen spielen und die sind immer ein Garant für sensationelle Stimmung. Auch die britische Band Bring Me The Horizon sind angekündigt und es kommen Billy Talent und die Band Evanescence, damit auch mal eine Sängerin auf der Bühne steht. Die Sängerin von Evanescence ist ja Amy Lee, also die werden auch da sein. Alle Bands stehen noch nicht fest, aber wer über Blink-182 jetzt nicht übermäßig begeistert war, der hat jetzt neuen Nachschub bekommen. Die Headliner zumindest stehen fest und einige Bands, die noch nicht bekannt sind, werden dann auch noch dazukommen.
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The Orchestral Manoeuvres in the Dark, weltweit abgekürzt mit OMD, damit sich niemand die Zunge verstaucht beim Aussprechen. Hier ist Nostalgie, nur die größten Songs. Lange bevor harte Techno-Beats überhaupt erfunden waren, galt dieser Beat hier des folgenden Songs als einer der härtesten in der Popmusik. Frankie Goes to Hollywood, Relax.

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0: Brian May von Queen erinnert sich noch sehr gut. Mitte der 80er Jahre wollte die Band Queen eigentlich eine Pause einlegen. Und dann hat ihnen dummerweise jemand die ersten Ausschnitte des kommenden Films Highlander gezeigt. Und Brian May sagt, wir wussten sofort, genau das sind wir. Dafür machen wir die Musik.
1: We wanted a rest, to be honest. And then we saw about 20 minutes cut of this Highlander film and thought, great, that's us.
0: Ein ganzes Album zu dem Film ist entstanden. Es hieß A Kind of Magic, der Titelsong jetzt. Hallo, ich bin Peter Mack. Ihr hört Nostalgie, nur die größten Songs.

Nostalgie hier, nur die größten Songs. Hallo am Mittwochnachmittag. Immer wieder werden auch Songs große Hits, die im Grunde niemandem Spaß machen, weil es um Trennungsschmerz geht. Aber weil jeder dieses Gefühl nachvollziehen kann und immer wieder Trost in solchen Songs sucht, deswegen werden sie wahrscheinlich große Hits. So wie der hier, It Must Have Been Love, Roxette.

0: Ihr lest wahrscheinlich heute oder schon gestern die Meldung, dass in Japan die Menschen immer älter werden. Es gibt immer mehr Menschen, die älter als 100 Jahre sind. Momentan sind es fast 108.000. Siehst du, wir sagen immer, na, die Italiener werden so alt, überhaupt die Südländer. Aber das ist eben alles nichts gegen die Japaner. Und jetzt habe ich mal nachgeguckt, warum werden die Japaner überhaupt so alt? Das sind alles keine großen Geheimnisse. Das ist einfach eine Kombination aus gesunder Ernährung, aus Bewegung und vor allem einem starken sozialen Netz. Also schon mal, was die Ernährung angeht. Die Japaner essen wahnsinnig viel frische Lebensmittel. Fisch, Meeresalgen, frisches Gemüse und Obst, verwenden nicht viel Salz oder Zucker. Und überhaupt gibt es in Japan weltweit die wenigsten Menschen mit Übergewicht. Das ist natürlich auch ein Faktor. Dann treffen sie sich, und das ist das soziale Netzwerk, sehr oft auf Konzerten, machen Unternehmungen in Gemeinschaften, weil sie das miteinander verbindet und ihnen eben auch seelisch Halt gibt. Und dann kommt natürlich die Bewegung noch dazu. Sie sind bis ins hohe Alter oft körperlich aktiv, machen eine Menge Gartenarbeit und legen praktisch täglich lange Wege zu Fuß zurück. Wie gesagt, alles keine großen Geheimnisse, alles Dinge, die du in dein eigenes Leben auch hier in Deutschland mit integrieren kannst. Ob jeder über 100 Jahre alt werden will, das müsst ihr dann individuell entscheiden. Aber offensichtlich ist es möglich. Der Japaner macht's vor.
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She's fresh, cool and the gang. Hallo bei Nostalgie. Nur die größten Songs. Soul Asylum kommen gleich und der Runaway Train. Und jetzt ein italienischer Song aus der großen Italo-Pop-Welle damals. Selbst wenn du kein Italienisch sprichst, kannst du wahrscheinlich Teile dieses Songs mitsingen. Che confusione, sarà perché ti amo, ricchi e poveri, die Reichen und die Armen.

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0: Hier ist eine interessante Geschichte über Marius Müller-Westernhagen. Der erste musikalische Auftrag, den er bekommen hat, war, einen Song für einen Film namens Supermarkt zu machen. Und dafür sollte er ursprünglich seinen Namen, also Marius Müller-Westernhagen, ändern, hat er mal erzählt.
1: Und ich wollte meinen Namen auf Teufel nicht ändern. Und er hat gesagt, ja, aber das geht ganz groß, international. Und wir nennen dich jetzt Marius West.
0: Aber das ist nie passiert. Und so darf ich euch jetzt den Song Freiheit von nicht Marius West, sondern Marius Müller-Westernhagen ankündigen. Nostalgie, nur die größten Songs. Hallo, Peter Magd, mein Name. Der ist auch echt, der ist auch nie geändert.

0: Es gab zwei Alben von Huey Lewis, die alle anderen überstrahlt haben. Das eine war natürlich Sports und das andere war Four. Und da war Hip to be Square mit drauf. Unter anderem schwer verantwortlich für den Erfolg eben dieses Albums. Hier ist Nostalgie, nur die größten Songs. Wir machen eben mal, weil ich gerade Lust dazu habe, die Raterunde des Tages. Mit dem Klavierspieler in der hinteren Ecke des Studios.
1: Ja, hallo.
0: Ebenfalls ein fröhliches Hallo. Er wird einen Song, von dem ich auch nicht weiß, welcher es sein wird, anspielen auf dem Klavier. Wer erkennt ihn zuerst, ihr oder ich? Na, das werden wir jetzt schon sehen. Sobald er erraten ist, wird hier das Original abgedrückt. Ich habe hier so eine Taste mit einem Fragezeichen. Da drücken wir dann drauf. Aber jetzt bist erstmal du dran. Spiel mal was, was wir kennen.

weiß es schon. Sehr. Stopp, stopp, stopp, danke dir. Der Dings, der Patrick Hernandez, ne? Ja, Born to be Alive, das weiß ich noch gut, obwohl ich sehr klein war damals, aber permanent ist Patrick Hernandez mit seinem Anzug und mit seinem schwarzen Hut, mit seiner schwarzen Melone im Fernsehen aufgetreten. Und da bin ich gehüpft vor dem Fernseher. Born to be Alive, Nostalgie, nur die größten Songs.

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1: Das finde ich immer sehr freundlich von Kim Wilde, dass sie am Ende ihrer Show immer sagt, jetzt übergibt sie wieder an mich, nicht, dass ich es eines Tages noch vergesse. Man muss den älteren Herren ja manchmal auf die Sprünge helfen, gedanklich. Also, Peter Mack, mein Name, bis heute Abend, bis 20 Uhr noch weiter für euch da und weiterhin natürlich auch da nur die größten Songs. Jetzt Bruce Springsteen, Born in the USA und dann KC und JoJo aus den 90ern mit All My Life. Guten Abend.

Samantha Fox bei Nostalgie, nur die größten Songs, wird auch gleich gefolgt von den Pet Shop Boys, West End Girls, es kommen das Electric Light Orchestra mit Don't Bring Me Down und eben ein Highlight nach dem anderen. Jetzt kommt erst eins von Nene Cherry, die in den 80er Jahren schon echt tolle Hits gehabt hat. Der Buffalo Stance, Manchild waren ganz groß, aber den erfolgreichsten Song hatte sie erst Mitte der 90er zusammen mit ihrem Gesangspartner Yusun Dur und das war dieser internationale Nummer 1 Hit, 7 Seconds.

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2: Ja, schönen Mittwochfeierabend. Monatsmitte, 16. September. Wer kann da ein bisschen Geld gebrauchen? Ich melde mich schon mal, aber ich werde nicht gefragt. 100 Euro kannst du jetzt hier bei uns live im Radio gewinnen, netto und steuerfrei. Dafür sag uns mal bitte, was das hier für eine Fernsehsendung ist. Boah, kennt das überhaupt noch jemand? 100 Euro für die richtige Lösung und die Gewinnernummer zu uns ist die 0137 90 30 200 0137 90 30 200 für 50 Cent aus allen deutschen Netzen und vorher noch ein paar Regeln.
3: Mitmachen bitte ab 18, an Minderjährige werden keine Gewinne ausgezahlt. Jeder Anruf kostet 50 Cent aus allen deutschen Netzen. Bitte darauf achten, dass nicht jeder Anruf, der Kosten produziert, auch automatisch ins Studio gelangt. Gewinnchancen im Leitungsspiel 1 zu 200.000. Parallel dazu kann die Redaktion jederzeit ausgewählte Anrufer per Zufall Prinzip direkt ins Studio durchstellen. 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
2: 100 Euro gehen raus an diesem Mittwochfeierabend und das sogar garantiert. Wir werden garantiert viele Gewinner hier haben. Wer weiß, was das hier ist? Eine Fernsehsendung ist gesucht. 100 Euro gewinnst du unter der 0137 90 30 200 0137 90 30 200 für 50 Cent aus allen deutschen Netzen. Mit Leitung 2 bist du live bei uns in der Show. Live in der Show ist auch der Axel. Ich grüße dich.
4: Moin!
2: Tja, das war's. Ja,
4: mehr gibt's
2: schön,
4: nicht
2: dass
4: zu
2: du
4: sagen.
2: Da bist.
4: Ich freue mich auch.
2: Toll, toll, solche Kollegen im Radio zu haben.
4: Was willst du denn hören von mir? Das Geld ist heute Abend noch auf dem Konto zum Beispiel. Das Geld geht heute noch raus per Echtzeitüberweisung.
2: So, mache ich aber auch hören? Gerne.
4: Ja, also, bitte, noch dafür mal, bist du
2: das
4: da.
2: Das Geld ist heute Abend bei dir auf deinem Bankkonto, nur dass ich meinen Kollegen auch wirklich noch ein bisschen schonen kann.
4: Danke,
2: hier während der
4: danke.
2: Arbeitszeit. 0137 90 30 200 0137 90 30 200 50 Cent aus allen deutschen Netzen. Ja, weiß Bescheid. Mit Leitung 2 bist du live hier bei uns in der Show. Durchgestellt mit dem Chance-Button. Wer ist denn da? Hallo?
5: Der Holger, hallo.
4: Mhm. Hi.
2: Was kommt raus?
5: Hi. Vicky.
2: Und 100 Euro gewonnen. Na lecker, bitte schön am Telefon bleiben. Gratulation. Und dann machen wir, würde ich sagen, gleich weiter. Verlieren
4: auf
2: keine Zeit.
4: Auf jeden Fall mit den nächsten 100 Euro.
2: Wenn das okay ist für dich natürlich.
4: Auf
2: ne?
4: jeden Fall.
2: Die nächsten 100 Euro, was ist das? Das wird ein bisschen cringe hier heute mit meinem Kollegen. Wer weiß, was das hier ist? Ah, okay. Haben wir den ein bisschen länger?
4: No.
2: Du weißt schon, dass du im Radio arbeitest. Was sind denn das für kurze Antworten? Also, was ist denn das hier für eine Fernsehsendung? Achtung. Für 100 Euro, wer weiß, was hier dahinter steckt? Okay. Ich bleibe skeptisch, aber das muss ja nichts heißen. 0137 90 30 200 0137 90 30 200 50 Cent aus allen deutschen Netzen mit Leitung 2. Bist du live hier in der Show? Wer weiß, oh nee, eine Kollegin zeigt mir gerade einen Zettel hoch. Nee, das ist auch nicht die Sendung. Du liegst gerade völlig falsch, Sabrina. Wirklich gar nicht. Aber gut, ist jetzt gerade ein Thema unter uns. Wir fragen dich ja. Was hast du da draußen raus? Diego war schon mal in der vorhergehenden Sendung da und meinte das.
6: Jo, ich hab raus Sesamstraße.
4: Diego sagt die Sesamstraße.
2: Aber ist es hier nicht wer, wie, was? Wieso, weshalb, wie, warum?
4: Genau.
2: Das ist doch die Sesamstraße, Diego.
4: Ja, ja.
2: Du bist gerade völlig verkehrt.
4: Hey, Diego.
2: Oh. Ja.
4: Diego.
2: Oh. Haut nicht hin, es ist nicht die Sesamstraße, also liegt die Kollegin falsch, Diego liegt falsch, was ist das? Fernsehsendung, was steckt hier dahinter? Okay, wer das weiß, wir verdoppeln den Gewinn, und zwar jetzt. Das heißt, auf einen Schlag gewinnst du 200 Euro und das heißt, du hast das Geld heute Abend noch auf dem Konto. 0137 90 30 200, es geht um den doppelten Gewinn. Axel, 200 Euro unter der 0137 90 30 200, 50 Cent aus allen deutschen Netzen mit Leitung 2. Bist du live hier bei uns in der Show? Also auch viele Kollegen gerade im Hintergrund zeigen mir gerade völlig falsche Lösungen.
4: Mhm.
2: Ist schon aber sehr knackig. Ne? Was suchen wir hier bitte für den doppelten Gewinn und du hast das Geld heute Abend auf dem Konto, es wird einen Gewinner geben. Das ist keine Quatschveranstaltung, hier seit 10 Jahren sind wir hier und da sind, wow, richtig viele Gewinner zusammengekommen.
4: Aber sowas von, ja.
2: Und das soll heute auch bitte nicht enden. Was ist das hier für eine Fernsehsendung? Wer das weiß, kommt bitte zu uns. Ui, Claudi, die meinte in der vorhergehenden Sendung schon mal das. Was kommt denn nun raus bitte, welche Fernsehsendung suchen wir?

0: Ah, das ist die Maus, ne?
1: Die Maus?
0: Die Bitte? Sendung mit der Maus.
2: Ach, die Sendung mit der Maus.
0: Ja.
2: Ah, nee, auch nicht. Es ist nicht... Ach, Mann. Ah, Claudi, es ist nicht die Sendung mit der Maus. Es tut mir leid. Bitte, so, komm, Axel.
3: Schwamm drüber, Runde neu freigegeben.

0: 400 Euro jetzt für dich, wenn du weißt, was das hier für eine Fernsehsendung ist. Achtung! Was ist das? Und wer das weiß, nimmt sich das Geld bitte jetzt mit 400 Euro heute gewinnen, heute kassieren unter der 0137 90 30 200. Es ist noch keiner da und immer noch keiner in Leitung 2. Wer weiß, welche Fernsehsendung wir suchen, wählt bitte die 0137 90 30 200 für 50 Cent aus allen deutschen Netzen. 400 Euro, es gibt richtig Ärger.
1: Findest du das krass, ja?
2: Schon.
1: Okay, dann lege ich nochmal ein Huni oben drauf. Wie findest du denn das? 500 Boah. Euro.
0: Gibt so. Definitiv Ärger.
1: Ist mir egal.
0: 500 Euro nochmal. Du hast das Geld heute am 16. September auf deinem Konto, wenn du weißt, was das ist. 0137 90 30 200 für 500 Euro. 0137 90 30 200 für 50 Cent aus allen deutschen Netzen. Aber die nächste Antwort muss sitzen. Jochen, der war schon mal in einer anderen Sendung da und meinte das.
1: Was kommt nun raus?
3: Das müsste Alf sein.
0: Alf? Ah. Ach du Jimmy, nee, hab ich ja auch schon Ewigkeiten nicht mehr gesehen.
1: Alf. Die Katze, die in den Toaster kommt und
0: richtig.
1: So, ne?
0: Richtig, ja. Ich glaube aber, die Melodie geht anders. Jochen, es tut mir leid. Es ist so weit weg, sorry. Nee, es ist so weit weg von Alf, liebe Kollegen in der Redaktion. Ihr liegt leider...
1: Nee, haben sie auch gesagt.
0: Ist auch falsch.
1: Hat sie auch gesagt.
0: Hast du auf deinen Zettel geschrieben? Es ist nicht das, was du auf den Zettel geschrieben hast. Glaub's mir doch einfach.
1: Okay, die nächsten 100 Euro gehen auf Sabrina. 600 Euro Garantiegewinn. Da guckt sie, wa?
0: 0137 90 30 200. Okay, irgendeiner da, der weiß, was das hier bitte für eine Fernsehsendung ist. Mann. 0137 90 30 200 für 50 Cent aus allen deutschen Netzen. Wirklich einer würde uns hier reichen. Alf haben wir gehört. Sendung mit der Maus ist falsch und Sesamstraße ist falsch. Und auch Felix war schon mal da und er meinte das.
4: Was ist denn deine Lösung, sag mal?
3: Na, das ist Heidi.
4: Das ist doch nicht Heidi.
0: Aha, okay. Nee. Also das haben wir auch noch nie gehört, diese Antwort. Ist leider total falsch, Felix. Es tut mir leid.
1: Ja, also Heidi ist es nicht.
0: Es ist nicht Heidi, nicht Alf, nicht Sendung mit der Maus, nicht Sesamstraße. Boah, Alter.
1: Ja, Herrgott. Du, ich leg jetzt hier so lange einen Gewinn oben drauf, es kann doch nicht sein. Der nächste Huni, komm, 700 Euro, ist mir egal. 700 Euro.
0: 700 Euro gehen raus, jetzt hier in dieser Show 0137 90 30 200. Nee, wirklich, ganz im Ernst. Ist irgendwer gerade am Radio? Ist einer?
1: Eine Person.
0: Ist einer gerade am Radio, der oder die uns sagen kann, was das hier ist? 0137 90 30 200 0137 90 30 200 für 50 Cent aus allen deutschen Netzen. Ist schon jemand in Leitung 2?
1: Immer noch niemand da. Gut, dann der nächste Huni. 800 Euro. Mir doch egal. 800 Euro für die richtige Lösung. Wir brauchen dich jetzt hier mit Leitung 2 im Studio.
0: Du gewinnst live in dieser Show 800 Euro live im Cashkiss. Wir brauchen bitte nur die richtige Lösung. Wenn es einer raushaben sollte, diese Fernsehsendung. Du gewinnst unter der 0137 90 30 200 und es wird jemand gewinnen. Noch an dieser Stelle, wir können garantieren, es wird jemand das Geld gewinnen. Aber wir brauchen einen. Wir brauchen eine Person, wo uns wirklich jemand sagen kann, was das ist. So, ist schon jemand da.
1: Hallo. 900. Mir egal. 900 Euro.
0: Wie lange soll das noch so weitergehen? 0137 90 30 200 0137 90 30 200 für 50 Cent aus allen deutschen Netzen. Du gewinnst 900 Euro, hast es heute Abend sogar schon auf dem Konto per Echtzeitüberweisung. Es ist, glaube ich, aber immer noch keiner da.
1: Ach so. Ja, warum? Wieso? 1000. Okay, 1000 Euro. Ist mir jetzt egal, da bin ich radikal. Okay. 1000 Euro. Leitung 2 treffen zu uns, kommen richtig lösen. 1000 Euro kassieren, die sind heute noch auf dem Konto.
0: Geht doch alles gut, ja?
1: Nein!
0: 1000 Euro gehen raus. Einer, der uns bitte sagen kann, welche Fernsehsendung das hier ist, bitte. 1000 Euro werden rausgehen an diesem Mittwoch auf jeden Fall. Wir brauchen nur endlich die richtige Lösung unter der 0137 90 30 200 0137 90 30 200 für 50 Cent aus allen deutschen Netzen. 1000 Euro werden auf jeden Fall rausgehen. Wir werden mit dem Gewinn auch nicht mehr runtergehen. Ne? Die 1000 Euro überweisen wir auf dein Konto. Wir brauchen nur die Lösung jetzt.
1: Auf jeden Fall. Und wir brauchen dich jetzt hier bei uns im Studio vor allem. Ich verdoppel jetzt deine Gewinnchance. Leitung 2 war scharf. Da ging es eben super schnell mit dem Holger. Ich

0: doppelte Gewinnchance, Leitung 4 dabei. Zwei Leitungen, 1000 Euro.
1: Und du gewinnst live um 10 Minuten nach 6:30. Bitte komm, bevor diese Sendung hier beendet wird, unter der 0137 90 30 200. 0137 90 30 200 für 50 Cent aus allen deutschen Netzen. Kann uns bitte einer gerade am Radiogerät sagen, was das hier ist, bitte, für eine Fernsehsendung? Und wenn einer eine Idee hat, dann gehen die 1000 Euro jetzt raus, netto und steuerfrei. Aber aktuell höre ich es immer noch nicht klingeln, Axel.
0: Ja, mit dem nächsten Anruf könnte es klappen. Jeder bekommt eine Leitung, triffst du Leitung 2 oder 4, bist du bei uns. Und erst recht wird's schnell gehen, wenn ich jetzt die doppelte Gewinnchance verdoppel. Oh. Leitung 6 und 8 jetzt auch noch mit am Start. Leitung 2, 4, 6, 8 treffen zu uns, kommen, richtig lösen, 1000 Euro mitnehmen.
1: So, es sind jetzt 4 Studioleitungen geöffnet. 4 Leitungen sind offen, noch keiner da. 4 Leitungen sind jetzt gerade geöffnet für die 1000 Euro. Es ist noch keiner da. Unter der 0137 90 30 200. 0137 90 30 200 für 50 Cent aus allen deutschen Netzen. Die Sendung ist leider auch schon wieder bald zu Ende. Also die Sendung geht nicht mehr lange, wenige Augenblicke noch. Ich möchte jetzt ein letztes Mal bitte diesen Schnipsel abspielen. Ist Irna einer da, der uns wirklich bitte sagen kann, was das ist? Dann bräuchten wir dich jetzt hier in dieser Show für die 1000 Euro Garantiegewinn. Axel, wir brauchen bitte jetzt ordentlichen Turbogang.
0: Absolut, mit dem nächsten Anruf könnte es klappen. Ein Anruf noch könnte sein und dann zack, die Bohne. Glücksleitung 13 und 15 mit dabei. 6 Leitungen, 6-fache Gewinnchance. Die Sendung ist gleich zu Ende.
1: 6 Leitungen jetzt offen. 6 Leitungen stehen auf grün. 6 Leitungen führen zu 1000 Euro. 6 Leitungen, es ist noch keiner da. 6 Leitungen sind für dich geöffnet für die 1000 Euro. Also, es wird jemand gewinnen, definitiv. Aber die Frage ist gerade wirklich nur, weiß überhaupt irgendeiner, was das für eine Fernsehsendung ist? Dann wähle bitte diese Telefonnummer jetzt um 18.43 Uhr, bevor diese Sendung gleich beendet wird. 0137 90 30 200. Bitte jetzt durchbimmeln. Und bitte jetzt die 1000 Euro gewinnen unter der 0137 90 30 200 50 Cent aus allen deutschen Netzen. So, jetzt muss es wirklich klingeln. Wir sind gleich in der Abschlussmoderation.
0: Okay, jemand muss es wissen. Gehörst du zu denjenigen, die es wissen? Dann warten jetzt 1000 Euro. Bitte vorstellen, 1000 Euro heute Abend zur freien Verfügung. Kannst du heute Abend auf den Kopf hauen, ins Kino gehen, einen Urlaub buchen, alles mitmachen. Ich gebe noch schnell die Leitung 19 dazu. 7 Leitungen, 7-fache Gewinnchance.
1: 7 Leitungen jetzt geöffnet, es ist immer noch keiner da. 7 Leitungen sind ab diesem Augenblick geöffnet für die 1000 Euro. Du sagst uns bitte, welche Fernsehsendung wir suchen und dann gewinnst du das ganze Geld unter der 0137 90 30 200. Spielen Sie die Abschlussmusik ein. 0137 90 30 200. 50 Cent aus allen deutschen Netzen, 1000 Euro netto und steuerfrei. Wir haben gesagt, wir machen daraus eine Echtzeitüberweisung. Also nochmal, derjenige, der hier gleich gewinnen wird, Axel, der hat das Geld heute Abend an diesem 16. September noch auf dem Konto.
0: In wenigen Stunden schon, und zwar per Echtzeitüberweisung. Exakt, so schaut's aus. Ich schaue auf die Uhr.
1: Ja, ist vorbei.
0: 120 gleich. Sekunden, es wird garantiert klingeln. Ich gebe jetzt 3 Leitungen auf einen Schlag dazu. Achtung, 22, 24, 27 heißt 10 Leitungen, 10-fache Gewinnchance. Es wird garantiert klingeln. 1000 Euro gehen hier garantiert raus.
1: Beste Gewinnchance der gesamten Show. Bitte jetzt nutzen, 1000 Euro abgreifen. Die Sendung ist gleich in 120 Sekunden zu Ende. Wir brauchen wirklich jetzt eine Person. Wer kann uns bitte sagen, was das ist? Deine Gewinnernummer ist die 0137 90 30 200. Und jetzt schnapp dir bitte 1000 Euro. 10 Leitungen sind offen und da ist immer noch keiner. 0137 90 30 200 50 Cent aus allen deutschen Netzen. 10 Leitungen stehen auf grün, noch keiner auf rot umgesprungen, es ist immer noch keiner da. Also einer muss es bitte wissen, einer sollte es bitte wissen, was ist denn das? Fernsehsendung, kennt man die vielleicht gar nicht mehr? Was?
0: Doch. Wer sie jetzt kennt, unbedingt jetzt anrufen. Warum? Weil wir die 10-fache Leitungschance haben. 10 Leitungen sind exklusiv offen. Die Sendung geht hier keine 90 Sekunden mehr. 90 Sekunden trennen dich für 1000 Euro. Jetzt die Chance nutzen.
1: So, letztes Mal die Gewinnernummer, weil danach

0: Ach, wird uns, und ich sag jetzt wirklich ein Geheimnis, die Regie den Saft abdrehen.
1: Aha.
0: 0137 90 30 200 0137 90 30 200 für 50 Cent aus allen deutschen Netzen. 1000 Euro werden rausgehen. Die Sendung ist, Gott, in 80 Sekunden vorbei. Ich müsste jetzt gerade eigentlich schon längst hier mich von der Sendung verabschieden. Es ist noch keiner da. Wer weiß, was das ist? Wir garantieren an dieser Stelle nochmal, es wird einen Gewinner geben. Die 1000 Euro werden auf jeden Fall rausgehen. Und du gewinnst jetzt live unter der 0137 90 30 200 letzten 60 Sekunden. Oh, das kann ja was werden. Bitte keinen Krimi hier draus machen. Wirklich, es muss jemand gewinnen. Wir haben die Ansage, das Geld soll rausgehen. Es wird einen Gewinner geben. Ich sag jetzt das letzte Mal die Gewinnernummer. Wer weiß, was das ist? Ruf bitte an unter der 0137 90 30 200. Bitte keine falsche Antwort mehr. Alf haben wir gehört. Heidi ist alles Quatsch. 0137 90 30 200 50 Cent aus allen deutschen Netzen. Sendung in 35 Sekunden zu Ende. Ich kann wirklich nur hoffen, dass eine Person jetzt wirklich weiß, was rauskommt.
1: Wär wunderbar. 10 Leitungen, 10-fache Gewinnchance. Es wird garantiert klingeln. Heieiei, 0137 90 30 200. Sorry, ich wollte es nochmal sagen.
0: Danke, gerne. Durchgestellt mit dem Chance-Button. Wer ist denn da? Hallo? Es ist, okay, du hast aufgelegt gerade. Da hat gerade jemand aufgelegt, war jemand in den Leitungen drin. Es ist Pippi Langstrumpf gewesen. Unter allen, die gerade angerufen haben, werden die 1000 Euro verlost. Also, wenn es gleich klingelt, bitte unbedingt ans Telefon gehen.

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Guten Abend um 7, Peter Mack mein Name, jeden Nachmittag bei Nostalgie für euch da und zwar bis in den Abend rein und zwischendurch sage ich euch immer wieder gerne, was für Musik kommt. Also Nostalgie, nur die größten Songs, ohnehin klar, jetzt kommen

2, You Never Walk Alone, der grandiose Joe Cocker, Unchain My Heart und dann gute alte Disco-Musik von Ottawa, Hands Up Baby, Hands Up. Also alles drin, was das musikalische Herz begehrt und das Nostalgische sowieso. Geht los mit Matu.

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diesen Tagen nehmen die Freibäder in Deutschland, und zwar nahezu alle, nochmal an einer großen Aktion teil, die vielen Hundebesitzern Spaß macht. Diese Aktion heißt Hund im Freibad. Die Menschen gehen ja jetzt nicht mehr ins Freibad, das gibt die Temperatur und das Wetter nicht mehr her. Aber bevor man das Wasser aus den Becken lässt, will man eben die Hunde da nochmal reinspringen lassen. Und weil man weiß, dass das so vielen Menschen und erst recht den Hunden so viel Spaß macht,

0: Spaß macht, findet das eben in ganz Deutschland statt. In vielen Orten hat es schon stattgefunden, aber in den nächsten Tagen gibt es noch einige Termine, wo das noch laufen wird. Diese Termine findet ihr alle im Internet auf der Seite hundimfreibad.de. Findet ihr sofort und dann seht ihr, es gibt im Rheinland, auch in Westfalen, in Niedersachsen, in Hessen, Baden-Württemberg, in Brandenburg und so weiter überall noch Termine. Also guckt da mal schnell nach, ob ihr ins Freibad nach Springe, nach Augsburg oder nach Berlin irgendwie geht mit eurem besten Freund. Ich habe mit einigen Hundebesitzern schon gesprochen, die das in den letzten Tagen schon gemacht haben. Die haben alle gesagt, das macht so Spaß und du lernst so unglaublich nette Leute und auch neue Hunderassen kennen. Das wäre schade, wenn man das verpasst. Also klickt auf hundimfreibad.de. Ich glaube, ihr werdet es nicht bereuen.
1: 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Gleich mehr davon.

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Elton John, der tatsächlich einer der wenigen Menschen ist, die ein Originalautogramm von Elvis Presley besitzen. Und das hütet er auch wie ein Schatz, hat er irgendwann mal verraten. 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In den nächsten 4 Stunden nur 80er Musik. Jeden Abend bei uns die 80er ab 8. Damit ihr schon mal grob wisst, was auf euch zukommt, hier ein geiler 80er von Bryan Adams.

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